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2: Der Oderwelle Verkehrsservice liegen derzeit keine Meldungen über Verkehrsbehinderungen vor. Wir wünschen auch weiterhin eine gute und sichere Fahrt durch die Nacht.
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2: Der Oderwelle Verkehrsservice, es liegen derzeit keine Meldungen über Verkehrsbehinderungen vor. Wir wünschen auch weiterhin eine gute und sichere Fahrt durch die Nacht.
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2: Wunderschönen guten Morgen, der Oderwelle Verkehrsservice. Uns liegen derzeit keine Meldungen über Verkehrsbehinderung vor. Die Oderwelle wünscht auch weiterhin eine gute und sichere Fahrt.
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1: Im weiteren Tagesverlauf bleibt es bedeckt. In der Nacht überwiegt dichte Bewölkung bei Tiefstemperaturen von 5 Grad. Morgen kann sich von Tagesbeginn bis zum Nachmittag die Sonne nicht so wirklich durchsetzen. Es bleibt wolkig. Die Temperaturen liegen zwischen 5 und 16 Grad. Am Abend bleibt die Wolkendecke geschlossen bei Temperaturen von 11 bis 15 Grad.
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1: Wunderschönen guten Morgen. Der Oderwelle Verkehrsservice. Es liegen derzeit keine Meldungen über Verkehrsbehinderung vor. Die Oderwelle wünscht auch weiterhin eine gute und sichere Fahrt.
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2: Im Studio Matthias Kajales. Die Weltgesundheitsorganisation hat wegen des Ebola-Ausbruchs in der Demokratischen Republik Kongo und in Uganda einen internationalen Gesundheitsnotstand ausgerufen. Damit sollen Nachbarländer in erhöhte Alarmbereitschaft versetzt und internationale Hilfe mobilisiert werden. Die WHO betont jedoch, dass es sich nicht um einen Pandemiealarm handelt. Die venezolanische Regierung hat den Geschäftsmann Alex Saab, einen engen Vertrauten des früheren Präsidenten Nicolas Maduro, an die USA ausgeliefert. Das teilte die Einwanderungsbehörde in Caracas mit. Saab war bereits früher in den USA wegen Korruptionsvorwürfen in Haft und könnte nun erneut mit US-Behörden kooperieren. Diese erhoffen sich von ihm belastende Informationen im Verfahren gegen Maduro, dem unter anderem Drogen- und Terrorismusvorwürfe gemacht werden. Nach dem Fund eines toten Buckelwals vor der dänischen Insel Anholt herrscht nun Gewissheit. Ein GPS-Tracker bestätigt eindeutig, dass es sich um den Wal handelt, der zuvor in der Ostsee gestrandet war. Tierärztin Anne Herrschaft reiste zur Insel und identifizierte den Sender am Kadaver. Kritik an der Rettungsaktion weist die Initiative zurück. Meeresbiologen hatten den Tod des geschwächten Tieres allerdings erwartet. Der Kadaver soll vorerst vor Anholt liegen bleiben. Bulgarien hat den Eurovision Song Contest 2026 gewonnen. Sängerin Dara siegte mit dem Song Bangaranga vor Israel und Rumänien. Deutschland landete mit Sarah Engels und dem Lied Fire nur auf Platz 23.
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2: Im weiteren Tagesverlauf bleibt es bedeckt. In der Nacht überwiegt dichte Bewölkung bei Tiefstemperaturen von 5 Grad. Morgen kann sich von Tagesbeginn bis zum Nachmittag die Sonne nicht so wirklich durchsetzen. Es bleibt wolkig. Die Temperaturen liegen zwischen 5 und 16 Grad. Am Abend bleibt die Wolkendecke geschlossen bei Temperaturen von 11 bis 15 Grad.
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2: Wunderschönen guten Morgen, der Oderwelle Verkehrsservice. Uns liegen derzeit keine Meldungen über Verkehrsbehinderung vor. Die Oderwelle wünscht auch weiterhin eine gute und sichere Fahrt.
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3: Heute gibt's eine Mix aus Sonne und Wolken mit Höchstwerten um die 20 Grad. Am Abend ist der Himmel dann wolkenlos bei Temperaturen von 11 bis 16 Grad. Nachts stören nur einzelne Wolken den sonst klaren Himmel. Die Werte gehen auf 5 Grad zurück. Morgen ist es von morgens bis zum Nachmittag wolkig bei Werten von 6 bis 20 Grad.
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3: Wunderschönen guten Morgen, der Oderwelle Verkehrsservice. Derzeit liegen uns glücklicherweise keine Meldungen über Verkehrsbehinderungen vor. Wir wünschen auch weiterhin eine gute und sichere Fahrt in diese neue Woche.
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2: Im Studio Matthias Kajales. US-Präsident Donald Trump hat den Iran erneut mit drastischen Worten gedroht. Auf seiner Plattform True Social schrieb er, für Teheran ticke die Uhr, andernfalls werde nichts mehr übrig bleiben. Die diplomatischen Bemühungen um ein Ende des Iran-Kriegs bleiben festgefahren. Trump bezeichnet die iranische Antwort auf einen US-Vorschlag zuletzt als völlig inakzeptabel. Eine dauerhafte Lösung des Konflikts ist weiterhin nicht in Sicht. Laut Amnesty International ist die Zahl der Hinrichtungen weltweit 2025 massiv gestiegen. Besonders im Iran werde die Todesstrafe gezielt eingesetzt, um Angst in der Bevölkerung zu verbreiten. Menschenrechtsorganisationen berichten von täglichen neuen Exekutionen, oft nach unfairen Verfahren und mutmaßlich unter Folter erzwungenen Geständnissen. Amnesty spricht von mehr als 2100 Hinrichtungen allein im Iran. Viele Menschen dort leben in ständiger Unsicherheit und unter großem psychischem Druck. Nach dem Fund eines toten Buckelwals vor der dänischen Insel Anholt herrscht nun Gewissheit. Ein GPS-Tracker bestätigt eindeutig, dass es sich um den Wal handelt, der zuvor in der Ostsee gestrandet war. Tierärztin Anne Herrschaft reiste zur Insel und identifizierte den Sender am Kadaver. Kritik an der Rettungsaktion weist die Initiative zurück. Meeresbiologen hatten den Tod des geschwächten Tieres allerdings erwartet. Der Kadaver soll vorerst vor Anholt liegen bleiben. Bulgarien hat den Eurovision Song Contest 2026 gewonnen. Sängerin Dara siegte mit dem Song Bangaranga vor Israel und Rumänien. Deutschland landete mit Sarah Engels und dem Lied Fire nur auf Platz 23.
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2: Heute gibt's eine Mix aus Sonne und Wolken mit Höchstwerten um die 20 Grad. Am Abend ist der Himmel dann wolkenlos bei Temperaturen von 11 bis 16 Grad. Nachts stören nur einzelne Wolken den sonst klaren Himmel. Die Werte gehen auf 5 Grad zurück. Morgen ist es von morgens bis zum Nachmittag wolkig bei Werten von 6 bis 20 Grad.
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2: Wunderschönen guten Morgen, der Oderwelle Verkehrsservice. Derzeit liegen uns glücklicherweise keine Meldungen über Verkehrsbehinderungen vor. Wir wünschen auch weiterhin eine gute und sichere Fahrt in diese neue Woche.
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3: Heute gibt's eine Mix aus Sonne und Wolken mit Höchstwerten um die 20 Grad. Am Abend ist der Himmel dann wolkenlos bei Temperaturen von 11 bis 16 Grad. Nachts stören nur einzelne Wolken den sonst klaren Himmel. Die Werte gehen auf 5 Grad zurück. Morgen ist es von morgens bis zum Nachmittag wolkig bei Werten von 6 bis 20 Grad.
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3: Wunderschönen guten Morgen, der Oderwelle Verkehrsservice. Derzeit liegen uns glücklicherweise keine Meldungen über Verkehrsbehinderungen vor. Wir wünschen auch weiterhin eine gute und sichere Fahrt in diese neue Woche.
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2: Im Studio Matthias Kajales. US-Präsident Donald Trump hat den Iran erneut mit drastischen Worten gedroht. Auf seiner Plattform True Social schrieb er, für Teheran ticke die Uhr, andernfalls werde nichts mehr übrig bleiben. Die diplomatischen Bemühungen um ein Ende des Iran-Kriegs bleiben festgefahren. Trump bezeichnet die iranische Antwort auf einen US-Vorschlag zuletzt als völlig inakzeptabel. Eine dauerhafte Lösung des Konflikts ist weiterhin nicht in Sicht. Laut Amnesty International ist die Zahl der Hinrichtungen weltweit 2025 massiv gestiegen. Besonders im Iran werde die Todesstrafe gezielt eingesetzt, um Angst in der Bevölkerung zu verbreiten. Menschenrechtsorganisationen berichten von täglichen neuen Exekutionen, oft nach unfairen Verfahren und mutmaßlich unter Folter erzwungenen Geständnissen. Amnesty spricht von mehr als 2100 Hinrichtungen allein im Iran. Viele Menschen dort leben in ständiger Unsicherheit und unter großem psychischem Druck. Bei den Beratungen der G7-Finanzminister in Paris warnt Bundesfinanzminister Lars Klingbeil vor den Folgen des Iran-Kriegs für die Weltwirtschaft. Besonders die Blockade der Straße von Hormus gefährde Handel, Energieversorgung und Lieferketten weltweit. Im Mittelpunkt der Gespräche stehen deshalb die wirtschaftlichen Auswirkungen des Nahostkonflikts, die Unterstützung der Ukraine sowie Maßnahmen für mehr Unabhängigkeit bei Rohstoffen und Energie. Bundesgesundheitsministerin Nina Wagen sieht wegen des Ebola-Ausbruchs im Kongo und in Uganda derzeit keinen Handlungsbedarf für Deutschland. Das Risiko für die Bevölkerung sei äußerst gering. Die WHO hatte zwar eine internationale Gesundheitsnotlage ausgerufen, dabei handle es sich laut Wagen aber um ein örtlich begrenztes Geschehen und nicht um einen Pandemiealarm. Deutschland könne betroffene Länder bei Bedarf etwa mit mobilen Laboren unterstützen.
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2: Heute gibt's eine Mix aus Sonne und Wolken mit Höchstwerten um die 20 Grad. Am Abend ist der Himmel dann wolkenlos bei Temperaturen von 11 bis 16 Grad. Nachts stören nur einzelne Wolken den sonst klaren Himmel. Die Werte gehen auf 5 Grad zurück. Morgen ist es von morgens bis zum Nachmittag wolkig bei Werten von 6 bis 20 Grad.
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2: Wunderschönen guten Morgen, der Oderwelle Verkehrsservice. Derzeit liegen uns glücklicherweise keine Meldungen über Verkehrsbehinderungen vor. Wir wünschen auch weiterhin eine gute und sichere Fahrt in diese neue Woche.
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1: Im Studio Matthias Kajanis, schönen guten Morgen. Tausende Frankfurterinnen und Frankfurter nutzen das verlängerte Himmelfahrtswochenende von Donnerstag bis Sonntag für einen Besuch am Helenesee. Nach dem traditionellen Fassanstich durch Oberbürgermeister Axel Strasser am Himmelfahrtstag bot das Team am Helenesee ein abwechslungsreiches Programm mit Show-Acts, einer 90er-Jahre-Party, Jahrmarktattraktionen sowie kulinarischen Angeboten für Groß und Klein. Gegenüber der Oderwelle sagte Oberbürgermeister Strasser:
2: Das war schon ein bisschen aufregend, muss ich ganz ehrlich sagen, war das erste Fass, aber die nächsten werden auf jeden Fall schneller gehen. Große Freude auch mit Herrn Zaya von der Frankfurter Brauerei, der auch verkündet hat, dass er demnächst alkoholfreies Bier anbieten wird. Das ist dann auch für die Autofahrer eine schöne Sache und dann kann er auch den Markt besser bedienen. Freue ich mich, dass diese Investition hier nach Frankfurt kommt und ich freue mich natürlich auch, dass das Wetter heute hält und wir hier ein richtig schönes Volksfest in Frankfurt Oder haben.
1: Camping in Brandenburg ist wegen des wechselhaften Wetters eher verhalten in die Saison gestartet. Vor allem Zeltcamper halten sich bislang zurück. Gefragt sind dagegen Stellplätze für Wohnmobile, Wohnwagen und Autocamping. Der Campingverband rechnet aber mit mehr Buchungen, sobald es wärmer wird. Für Pfingsten sind aktuell noch Plätze frei. Auffällig ist außerdem, dass viele Gäste kurzfristiger und kürzer buchen als in den Vorjahren, so der Verband der Campingwirtschaft in Brandenburg. Der FC Union Frankfurt-Oder hat am Samstag gegen Bruchmühle mit einem 0:3 verloren. Spieler Heiko Schwendtner zeigte sich nach dem Spiel enttäuscht, aber entschlossen. Gegenüber der Oderwelle sagte er:
3: Wenn man auf die Tabelle schaut, Vierter gegen Vorletzter, und bedenkt, dass wir gegen Bruchmühle in den letzten Jahren oft deutlich verloren haben, dann ist das Ergebnis erstmal irgendwo akzeptabel. Trotzdem fühlt sich das auch so an, dass da durchaus mehr drin gewesen wäre. Man muss ehrlich sagen, das, was uns in den letzten Spielen ausgezeichnet hat, Kampfgeist, Disziplin und Kompaktheit, haben wir diesmal phasenweise vermissen lassen. Positiv ist aber, wir haben uns wieder zurückgekämpft. Nach dem 3:0 haben viele wahrscheinlich

0: gar nicht gedacht, das Spiel ist durch. Aber wir kommen mit zwei Treffern nochmal ran, bringen Spannung rein und hätten am Ende sogar noch das 3:3 machen können. Deswegen nehmen wir trotz der Niederlage auch etwas mit. Wir geben uns nicht auf, bleiben gefährlich und schauen jetzt direkt auf das Nachholspiel am Mittwoch und die nächsten direkten Duelle. Da müssen wir Punkte holen.
1: Soweit das Neueste aus unserer Region. Aktuell ist aus aller Welt wieder zur nächsten vollen Stunde in den Nachrichten der Oderwelle.
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1: Heute gibt's einen Mix aus Sonne und Wolken mit Höchstwerten um die 20 Grad. Am Abend ist der Himmel dann wolkenlos bei Temperaturen von 11 bis 16 Grad. Nachts stellen nur einzelne Wolken den sonst klaren Himmel. Die Werte gehen auf 5 Grad zurück. Morgen ist es von morgens bis zum Nachmittag wolkig bei Werten von 6 bis 20 Grad.
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1: Wunderschönen guten Morgen, der Oderwelle Verkehrsservice. Derzeit liegen uns glücklicherweise keine Meldungen über Verkehrsbehinderungen vor. Wir wünschen auch weiterhin eine gute und sichere Fahrt in diese neue Woche.
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2: Im Studio Matthias Kajales. US-Präsident Donald Trump hat den Iran erneut mit drastischen Worten gedroht. Auf seiner Plattform True Social schrieb er, für Teheran ticke die Uhr, andernfalls werde nichts mehr übrig bleiben. Die diplomatischen Bemühungen um ein Ende des Iran-Kriegs bleiben festgefahren. Trump bezeichnet die iranische Antwort auf einen US-Vorschlag zuletzt als völlig inakzeptabel. Eine dauerhafte Lösung des Konflikts ist weiterhin nicht in Sicht. Laut Amnesty International ist die Zahl der Hinrichtungen weltweit 2025 massiv gestiegen. Besonders im Iran werde die Todesstrafe gezielt eingesetzt, um Angst in der Bevölkerung zu verbreiten. Menschenrechtsorganisationen berichten von täglichen neuen Exekutionen, oft nach unfairen Verfahren und mutmaßlich unter Folter erzwungenen Geständnissen. Amnesty spricht von mehr als 2100 Hinrichtungen allein im Iran. Viele Menschen dort leben in ständiger Unsicherheit und unter großem psychischem Druck. Bei den Beratungen der G7-Finanzminister in Paris warnt Bundesfinanzminister Lars Klingbeil vor den Folgen des Iran-Kriegs für die Weltwirtschaft. Besonders die Blockade der Straße von Hormus gefährde Handel, Energieversorgung und Lieferketten weltweit. Im Mittelpunkt der Gespräche stehen deshalb die wirtschaftlichen Auswirkungen des Nahostkonflikts, die Unterstützung der Ukraine sowie Maßnahmen für mehr Unabhängigkeit bei Rohstoffen und Energie. Bundesgesundheitsministerin Nina Wagen sieht wegen des Ebola-Ausbruchs im Kongo und in Uganda derzeit keinen Handlungsbedarf für Deutschland. Das Risiko für die Bevölkerung sei äußerst gering. Die WHO hatte zwar eine internationale Gesundheitsnotlage ausgerufen, dabei handle es sich laut Wagen aber um ein örtlich begrenztes Geschehen und nicht um einen Pandemiealarm. Deutschland könne betroffene Länder bei Bedarf etwa mit mobilen Laboren unterstützen.
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2: Heute gibt's eine Mix aus Sonne und Wolken mit Höchstwerten um die 20 Grad. Am Abend ist der Himmel dann wolkenlos bei Temperaturen von 11 bis 16 Grad. Nachts stören nur einzelne Wolken den sonst klaren Himmel. Die Werte gehen auf 5 Grad zurück. Morgen ist es von morgens bis zum Nachmittag wolkig bei Werten von 6 bis 20 Grad.
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2: Wunderschönen guten Morgen, der Oderwelle Verkehrsservice. Derzeit liegen uns glücklicherweise keine Meldungen über Verkehrsbehinderung vor. Wir wünschen auch weiterhin eine gute und sichere Fahrt in diese neue Woche.
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1: Im Studio Matthias Kajanis, schönen guten Morgen. Tausende Frankfurterinnen und Frankfurter nutzen das verlängerte Himmelfahrtswochenende von Donnerstag bis Sonntag für einen Besuch am Helenesee. Nach dem traditionellen Fassanstich durch Oberbürgermeister Axel Strasser am Himmelfahrtstag bot das Team am Helenesee ein abwechslungsreiches Programm mit Show-Acts, einer 90er-Jahre-Party, Jahrmarktattraktionen sowie kulinarischen Angeboten für Groß und Klein. Gegenüber der Oderwelle sagte Oberbürgermeister Strasser:
2: "Das war schon ein bisschen aufregend, muss ich ganz ehrlich sagen, war das erste Fass, aber die nächsten werden auf jeden Fall schneller gehen. Große Freude auch mit Herrn Zayer von der Frankfurter Brauerei, der auch verkündet hat, dass er demnächst alkoholfreies Bier anbieten wird. Das ist dann auch für die Autofahrer eine schöne Sache und dann kann er auch den Markt besser bedienen. Freue ich mich, dass diese Investition hier nach Frankfurt kommt und ich freue mich natürlich auch, dass das Wetter heute hält und wir hier ein richtig schönes Volksfest in Frankfurt-Oder haben."
1: Camping in Brandenburg ist wegen des wechselhaften Wetters eher verhalten in die Saison gestartet. Vor allem Zeltcamper halten sich bislang zurück. Gefragt sind dagegen Stellplätze für Wohnmobile, Wohnwagen und Autocamping. Der Campingverband rechnet aber mit mehr Buchungen, sobald es wärmer wird. Für Pfingsten sind aktuell noch Plätze frei. Auffällig ist außerdem, dass viele Gäste kurzfristiger und kürzer buchen als in den Vorjahren, so der Verband der Campingwirtschaft in Brandenburg. Der FC Union Frankfurt-Oder hat am Samstag gegen Bruchmühle mit einem 0:3 verloren. Spieler Heiko Schwendtner zeigte sich nach dem Spiel enttäuscht, aber entschlossen. Gegenüber der Oderwelle sagte er:
3: "Wenn man auf die Tabelle schaut, Vierter gegen Vorletzter, und bedenkt, dass wir gegen Bruchmühle in den letzten Jahren oft deutlich verloren haben, dann ist das Ergebnis erstmal irgendwo akzeptabel. Trotzdem fühlt sich das auch so an, dass da durchaus mehr drin gewesen wäre. Man muss ehrlich sagen, das, was uns in den letzten Spielen ausgezeichnet hat, Kampfgeist, Disziplin und

0: Verbuggtheit haben wir diesmal phasenweise vermissen lassen. Positiv ist aber, wir haben uns wieder zurückgekämpft. Nach dem 3:0 haben viele wahrscheinlich gedacht, das Spiel ist durch. Aber wir kommen mit 2 Treffern nochmal ran, bringen Spannung rein und hätten am Ende sogar noch das 3:3 machen können. Deswegen nehmen wir trotz der Niederlage auch etwas mit. Wir geben uns nicht auf, bleiben gefährlich und schauen jetzt direkt auf das Nachholspiel am Mittwoch und die nächsten direkten Duelle. Da müssen wir Punkte holen.
1: Soweit das Neueste aus unserer Region. Aktuell ist aus aller Welt wieder zur nächsten vollen Stunde in den Nachrichten der Oderwelle.
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1: Heute gibt's eine Mix aus Sonne und Wolken mit Höchstwerten um die 20 Grad. Am Abend ist der Himmel dann wolkenlos bei Temperaturen von 11 bis 16 Grad. Nachts stellen nur einzelne Wolken den sonst klaren Himmel. Die Werte gehen auf 5 Grad zurück. Morgen ist es von morgens bis zum Nachmittag wolkig bei Werten von 6 bis 20 Grad.
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1: Wunderschönen guten Morgen, der Oderwelle Verkehrsservice. Derzeit liegen uns glücklicherweise keine Meldungen über Verkehrsbehinderungen vor. Wir wünschen auch weiterhin eine gute und sichere Fahrt in diese neue Woche.
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2: Im Studio Matthias Kajales. US-Präsident Donald Trump hat den Iran erneut mit drastischen Worten gedroht. Auf seiner Plattform True Social schrieb er, für Teheran ticke die Uhr, andernfalls werde nichts mehr übrig bleiben. Die diplomatischen Bemühungen um ein Ende des Iran-Kriegs bleiben festgefahren. Trump bezeichnet die iranische Antwort auf einen US-Vorschlag zuletzt als völlig inakzeptabel. Eine dauerhafte Lösung des Konflikts ist weiterhin nicht in Sicht. Laut Amnesty International ist die Zahl der Hinrichtungen weltweit 2025 massiv gestiegen. Besonders im Iran werde die Todesstrafe gezielt eingesetzt, um Angst in der Bevölkerung zu verbreiten. Menschenrechtsorganisationen berichten von täglichen neuen Exekutionen, oft nach unfairen Verfahren und mutmaßlich unter Folter erzwungenen Geständnissen. Amnesty spricht von mehr als 2100 Hinrichtungen allein im Iran. Viele Menschen dort leben in ständiger Unsicherheit und unter großem psychischem Druck. Bei den Beratungen der G7-Finanzminister in Paris warnt Bundesfinanzminister Lars Klingbeil vor den Folgen des Iran-Kriegs für die Weltwirtschaft. Besonders die Blockade der Straße von Hormus gefährde Handel, Energieversorgung und Lieferketten weltweit. Im Mittelpunkt der Gespräche stehen deshalb die wirtschaftlichen Auswirkungen des Nahostkonflikts, die Unterstützung der Ukraine sowie Maßnahmen für mehr Unabhängigkeit bei Rohstoffen und Energie. Bundesgesundheitsministerin Nina Wagen sieht wegen des Ebola-Ausbruchs im Kongo und in Uganda derzeit keinen Handlungsbedarf für Deutschland. Das Risiko für die Bevölkerung sei äußerst gering. Die WHO hatte zwar eine internationale Gesundheitsnotlage ausgerufen, dabei handle es sich laut Wagen aber um ein örtlich begrenztes Geschehen und nicht um einen Pandemiealarm. Deutschland könne betroffene Länder bei Bedarf etwa mit mobilen Laboren unterstützen.
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2: Heute gibt's eine Mix aus Sonne und Wolken mit Höchstwerten um die 20 Grad. Am Abend ist der Himmel dann wolkenlos bei Temperaturen von 11 bis 16 Grad. Nachts stellen nur einzelne Wolken den sonst klaren Himmel. Die Werte gehen auf 5 Grad zurück. Morgen ist es von morgens bis zum Nachmittag wolkig bei Werten von 6 bis 20 Grad.
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2: Oderwelle Verkehrsservice, uns liegen keine Meldungen über Verkehrsbehinderung vor. Wir wünschen auch weiterhin eine gute Fahrt.

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1: Im Studio Matthias Kajanis, schönen guten Tag. Tausende Frankfurterinnen und Frankfurter nutzen das verlängerte Himmelfahrtswochenende von Donnerstag bis Sonntag für einen Besuch am Helenesee. Nach dem traditionellen Fassanstich durch Oberbürgermeister Axel Strasser am Himmelfahrtstag bot das Team am Helenesee ein abwechslungsreiches Programm mit Show-Acts, einer 90er-Jahre-Party, Jahrmarktattraktionen sowie kulinarischen Angeboten für Groß und Klein. Gegenüber der Oderwelle sagte Oberbürgermeister Strasser:
2: Das war schon ein bisschen aufregend, muss ich ganz ehrlich sagen, war das erste Fass, aber die nächsten werden auf jeden Fall schneller gehen. Große Freude auch mit Herrn Zaya von der Frankfurter Brauerei, der auch verkündet hat, dass er demnächst alkoholfreies Bier anbieten wird. Das ist dann auch für die Autofahrer eine schöne Sache und dann kann er auch den Markt besser bedienen. Freue ich mich, dass diese Investition hier nach Frankfurt kommt und ich freue mich natürlich auch, dass das Wetter heute hält und wir hier ein richtig schönes Volksfest in Frankfurt Oder haben.
1: Camping in Brandenburg ist wegen des wechselhaften Wetters eher verhalten in die Saison gestartet. Vor allem Zeltcamper halten sich bislang zurück. Gefragt sind dagegen Stellplätze für Wohnmobile, Wohnwagen und Autocamping. Der Campingverband rechnet aber mit mehr Buchungen, sobald es wärmer wird. Für Pfingsten sind aktuell noch Plätze frei. Auffällig ist außerdem, dass viele Gäste kurzfristiger und kürzer buchen als in den Vorjahren, so der Verband der Campingwirtschaft in Brandenburg. Der FC Union Frankfurt-Oder hat am Samstag gegen Bruchmühle mit einem 0:3 verloren.

0: Der Heiko Schwendtner zeigte sich nach dem Spiel enttäuscht, aber entschlossen. Gegenüber der Oderwelle sagte er:
1: Wenn man auf die Tabelle schaut, Vierter gegen Vorletzter, und bedenkt, dass wir gegen Bruchmühle in den letzten Jahren oft deutlich verloren haben, dann ist das Ergebnis erstmal irgendwo akzeptabel. Trotzdem fühlt sich das auch so an, dass da durchaus mehr drin gewesen wäre. Man muss ehrlich sagen, das, was uns in den letzten Spielen ausgezeichnet hat, Kampfgeist, Disziplin und Kompaktheit, haben wir diesmal phasenweise vermissen lassen. Positiv ist aber, wir haben uns wieder zurückgekämpft. Nach dem 3:0 haben viele wahrscheinlich gedacht, das Spiel ist durch. Aber wir kommen mit 2 Treffern nochmal ran, bringen Spannung rein und hätten am Ende sogar noch das 3:3 machen können. Deswegen nehmen wir trotz der Niederlage auch etwas mit. Wir geben uns nicht auf, bleiben gefährlich und schauen jetzt direkt auf das Nachholspiel am Mittwoch und die nächsten direkten Duelle. Da müssen wir Punkte holen.
0: Soweit das Neueste aus unserer Region. Aktuell ist aus aller Welt wieder zur nächsten vollen Stunde in den Nachrichten der Oderwelle.
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2: Im Studio Matthias Kajales. US-Präsident Donald Trump hat den Iran erneut mit drastischen Worten gedroht. Auf seiner Plattform True Social schrieb er, für Teheran ticke die Uhr, andernfalls werde nichts mehr übrig bleiben. Die diplomatischen Bemühungen um ein Ende des Iran-Kriegs bleiben festgefahren. Trump bezeichnet die iranische Antwort auf einen US-Vorschlag zuletzt als völlig inakzeptabel. Eine dauerhafte Lösung des Konflikts ist weiterhin nicht in Sicht. Laut Amnesty International ist die Zahl der Hinrichtungen weltweit 2025 massiv gestiegen. Besonders im Iran werde die Todesstrafe gezielt eingesetzt, um Angst in der Bevölkerung zu verbreiten. Menschenrechtsorganisationen berichten von täglichen neuen Exekutionen, oft nach unfairen Verfahren und mutmaßlich unter Folter erzwungenen Geständnissen. Amnesty spricht von mehr als 2100 Hinrichtungen allein im Iran. Viele Menschen dort leben in ständiger Unsicherheit und unter großem psychischem Druck. Bei den Beratungen der G7-Finanzminister in Paris warnt Bundesfinanzminister Lars Klingbeil vor den Folgen des Iran-Kriegs für die Weltwirtschaft. Besonders die Blockade der Straße von Hormus gefährde Handel, Energieversorgung und Lieferketten weltweit. Im Mittelpunkt der Gespräche stehen deshalb die wirtschaftlichen Auswirkungen des Nahostkonflikts, die Unterstützung der Ukraine sowie Maßnahmen für mehr Unabhängigkeit bei Rohstoffen und Energie. Bundesgesundheitsministerin Nina Wagen sieht wegen des Ebola-Ausbruchs im Kongo und in Uganda derzeit keinen Handlungsbedarf für Deutschland. Das Risiko für die Bevölkerung sei äußerst gering. Die WHO hatte zwar eine internationale Gesundheitsnotlage ausgerufen, dabei handle es sich laut Wagen aber um ein örtlich begrenztes Geschehen und nicht um einen Pandemiealarm. Deutschland könne betroffene Länder bei Bedarf etwa mit mobilen Laboren unterstützen.
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2: Heute gibt's eine Mix aus Sonne und Wolken mit Höchstwerten um die 20 Grad. Am Abend ist der Himmel dann wolkenlos bei Temperaturen von 11 bis 16 Grad. Nachts stellen nur einzelne Wolken den sonst klaren Himmel. Die Werte gehen auf 5 Grad zurück. Morgen ist es von morgens bis zum Nachmittag wolkig bei Werten von 6 bis 20 Grad.
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2: Der Oderwelle Verkehrsservice, uns liegen keine Meldungen über Verkehrsbehinderung vor. Wir wünschen auch weiterhin eine gute Fahrt.

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1: Im Studio Matthias Kajanis, schönen guten Tag. Tausende Frankfurterinnen und Frankfurter nutzen das verlängerte Himmelfahrtswochenende von Donnerstag bis Sonntag für einen Besuch am Helenesee. Nach dem traditionellen Fassanstich durch Oberbürgermeister Axel Strasser am Himmelfahrtstag bot das Team am Helenesee ein abwechslungsreiches Programm mit Show-Acts, einer 90er-Jahre-Party, Jahrmarktattraktionen sowie kulinarischen Angeboten für Groß und Klein. Gegenüber der Oderwelle sagte Oberbürgermeister Strasser:
2: Das war schon ein bisschen aufregend, muss ich ganz ehrlich sagen, war das erste Fass, aber die nächsten werden auf jeden Fall schneller gehen. Große Freude auch mit Herrn Zaya von der Frankfurter Brauerei, der auch verkündet hat, dass er demnächst alkoholfreies Bier anbieten wird. Das ist dann auch für die Autofahrer eine schöne Sache und dann kann er auch den Markt besser bedienen. Freue ich mich, dass diese Investition hier nach Frankfurt kommt und ich freue mich natürlich auch, dass das Wetter heute hält und wir hier ein richtig schönes Volksfest in Frankfurt-Oder haben.
1: Camping in Brandenburg ist wegen des wechselhaften Wetters eher verhalten in die Saison gestartet. Vor allem Zeltcamper halten sich bislang zurück. Gefragt sind dagegen Stellplätze für Wohnmobile, Wohnwagen und Autocamping. Der Campingverband rechnet aber mit mehr Buchungen, sobald es wärmer wird. Für Pfingsten sind aktuell noch Plätze frei. Auffällig ist außerdem, dass viele Gäste kurzfristiger und kürzer buchen als in den Vorjahren, so der Verband der Campingwirtschaft in Brandenburg. Der FC Union Frankfurt-Oder hat am Samstag gegen Bruchmühle mit einem 0:3 verloren. Spieler Heiko Schwendtner zeigte sich nach dem Spiel enttäuscht, aber entschlossen. Gegenüber der Oderwelle sagte er:
3: Wenn man auf die Tabelle schaut, Vierter gegen Vorletzter, und bedenkt, dass wir gegen Bruchmühle in den letzten Jahren oft deutlich verloren haben, dann ist das Ergebnis erstmal irgendwo akzeptabel. Trotzdem fühlt sich das auch so an, dass da durchaus mehr drin gewesen wäre. Man muss ehrlich sagen, das, was uns in den letzten Spielen ausgezeichnet hat, Kampfgeist, Disziplin und Kompaktheit, haben wir diesmal phasenweise vermissen lassen. Positiv ist aber, wir haben uns wieder zurückgekämpft. Nach dem 3:0 haben viele wahrscheinlich gedacht, das Spiel ist durch. Aber wir kommen mit 2 Treffern nochmal ran, bringen Spannung rein und hätten am Ende sogar noch das 3:3 machen können. Deswegen nehmen wir trotz der Niederlage auch etwas mit. Wir geben uns nicht auf, bleiben gefährlich und schauen jetzt direkt auf das Nachholspiel am Mittwoch und die nächsten direkten Duelle. Da müssen wir Punkte holen.
1: Soweit das Neueste aus unserer Region. Aktuell ist aus aller Welt wieder zur nächsten vollen Stunde in den Nachrichten der Oderwelle.
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2: Im Studio Matthias Kajales. US-Präsident Donald Trump hat den Iran erneut mit drastischen Worten gedroht. Auf seiner Plattform True Social schrieb er, für Teheran ticke die Uhr, andernfalls werde nichts mehr übrig bleiben. Die diplomatischen Bemühungen um ein Ende des Iran-Kriegs bleiben festgefahren. Trump bezeichnet die iranische Antwort auf einen US-Vorschlag zuletzt als völlig inakzeptabel. Eine dauerhafte Lösung des Konflikts ist weiterhin nicht in Sicht. Laut Amnesty International ist die Zahl der Hinrichtungen weltweit 2025 massiv gestiegen. Besonders im Iran werde die Todesstrafe gezielt eingesetzt, um Angst in der Bevölkerung zu verbreiten. Menschenrechtsorganisationen berichten von täglichen neuen Exekutionen, oft nach unfairen Verfahren und mutmaßlich unter Folter erzwungenen Geständnissen. Amnesty spricht von mehr als 2100 Hinrichtungen allein im Iran. Viele Menschen dort leben in ständiger Unsicherheit und unter großem psychischem Druck. Bei den Beratungen der G7-Finanzminister in Paris warnt Bundesfinanzminister Lars Klingbeil vor den Folgen des Iran-Kriegs für die Weltwirtschaft. Besonders die Blockade der Straße von Hormus gefährde Handel, Energieversorgung und Lieferketten weltweit. Im Mittelpunkt der Gespräche stehen deshalb die wirtschaftlichen Auswirkungen des Nahostkonflikts, die Unterstützung der Ukraine sowie Maßnahmen für mehr Unabhängigkeit bei Rohstoffen und Energie. Bundesgesundheitsministerin Nina Wagen sieht wegen des Ebola-Ausbruchs in Kongo und in Uganda derzeit keinen Handlungsbedarf für Deutschland. Das Risiko für die Bevölkerung sei äußerst gering. Die WHO hatte zwar eine internationale Gesundheitsnotlage ausgerufen, dabei handle es sich laut Wagen aber um ein örtlich begrenztes Geschehen und nicht um einen Pandemiealarm. Deutschland könne betroffene Länder bei Bedarf etwa mit mobilen Laboren unterstützen.
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2: Heute gibt's eine Mix aus Sonne und Wolken mit Höchstwerten um die 20 Grad. Am Abend ist der Himmel dann wolkenlos bei Temperaturen von 11 bis 16 Grad. Nachts stören nur einzelne Wolken den sonst klaren Himmel. Die Werte gehen auf 5 Grad zurück. Morgen ist es von morgens bis zum Nachmittag wolkig bei Werten von 6 bis 20 Grad.
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2: Der Oderwelle Verkehrsservice, uns liegen keine Meldungen über Verkehrsbehinderung vor. Wir wünschen auch weiterhin eine gute Fahrt.

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1: Im Studio Matthias Kajaris, schönen guten Tag. Tausende Frankfurterinnen und Frankfurter nutzten das verlängerte Himmelfahrtswochenende von Donnerstag bis Sonntag für einen Besuch am Helenesee. Nach dem traditionellen Fassanstich durch Oberbürgermeister Axel Strasser am Himmelfahrtstag bot das Team am Helenesee ein abwechslungsreiches Programm mit Show-Acts, einer 90er-Jahre-Party, Jahrmarktattraktionen sowie kulinarischen Angeboten für Groß und Klein. Gegenüber der Oderwelle sagte Oberbürgermeister Strasser:
2: Das war schon ein bisschen aufregend, muss ich ganz ehrlich sagen, war das erste Fass, aber die nächsten werden auf jeden Fall schneller gehen. Große Freude auch mit Herrn Zaya von der Frankfurter Brauerei, der auch verkündet hat, dass er demnächst alkoholfreies Bier anbieten wird. Das ist dann auch für die Autofahrer eine schöne Sache und dann kann er auch den Markt besser bedienen. Freue ich mich, dass diese Investition hier nach Frankfurt kommt und ich freue mich natürlich auch, dass das Wetter heute hält und wir hier ein richtig schönes Volksfest in Frankfurt Oder haben.
1: Camping in Brandenburg ist wegen des wechselhaften Wetters eher verhalten in die Saison gestartet. Vor allem Zeltcamper halten sich bislang zurück. Gefragt sind dagegen Stellplätze für Wohnmobile, Wohnwagen und Autocamping. Der Campingverband rechnet aber mit mehr Buchungen, sobald es wärmer wird. Für Pfingsten sind aktuell noch Plätze frei. Auffällig ist außerdem, dass viele Gäste kurzfristiger und kürzer buchen als in den Vorjahren, so der Verband der Campingwirtschaft in Brandenburg.

0: zurückgekämpft. Nach dem 3:0 haben viele wahrscheinlich gedacht, das Spiel ist durch. Aber wir kommen mit 2 Treffern nochmal ran, bringen Spannung rein und hätten am Ende sogar noch das 3:3 machen können. Deswegen nehmen wir trotz der Niederlage auch etwas mit. Wir geben uns nicht auf, bleiben gefährlich und schauen jetzt direkt auf das Nachholspiel am Mittwoch und die nächsten direkten Duelle. Da müssen wir Punkte holen.
1: Soweit das Neueste aus unserer Region. Aktuell ist aus aller Welt wieder zur nächsten vollen Stunde in den Nachrichten der Oderwelle.
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4: Im Studio Matthias Kajales. US-Präsident Donald Trump hat den Iran erneut mit drastischen Worten gedroht. Auf seiner Plattform True Social schrieb er, für Teheran ticke die Uhr, andernfalls werde nichts mehr übrig bleiben. Die diplomatischen Bemühungen um ein Ende des Iran-Kriegs bleiben festgefahren. Trump bezeichnet die iranische Antwort auf einen US-Vorschlag zuletzt als völlig inakzeptabel. Eine dauerhafte Lösung des Konflikts ist weiterhin nicht in Sicht. Laut Amnesty International ist die Zahl der Hinrichtungen weltweit 2025 massiv gestiegen. Besonders im Iran werde die Todesstrafe gezielt eingesetzt, um Angst in der Bevölkerung zu verbreiten. Menschenrechtsorganisationen berichten von täglichen neuen Exekutionen, oft nach unfairen Verfahren und mutmaßlich unter Folter erzwungenen Geständnissen. Amnesty spricht von mehr als 2100 Hinrichtungen allein im Iran. Viele Menschen dort leben in ständiger Unsicherheit und unter großem psychischem Druck. Bei den Beratungen der G7-Finanzminister in Paris warnt Bundesfinanzminister Lars Klingbeil vor den Folgen des Iran-Kriegs für die Weltwirtschaft. Besonders die Blockade der Straße von Hormus gefährde Handel, Energieversorgung und Lieferketten weltweit. Im Mittelpunkt der Gespräche stehen deshalb die wirtschaftlichen Auswirkungen des Nahostkonflikts, die Unterstützung der Ukraine sowie Maßnahmen für mehr Unabhängigkeit bei Rohstoffen und Energie. Bundesgesundheitsministerin Nina Wagen sieht wegen des Ebola-Ausbruchs im Kongo und in Uganda derzeit keinen Handlungsbedarf für Deutschland. Das Risiko für die Bevölkerung sei äußerst gering. Die WHO hatte zwar eine internationale Gesundheitsnotlage ausgerufen, dabei handle es sich laut Wagen aber um ein örtlich begrenztes Geschehen und nicht um einen Pandemiealarm. Deutschland könne betroffene Länder bei Bedarf etwa mit mobilen Laboren unterstützen.
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4: Heute gibt's eine Mix aus Sonne und Wolken mit Höchstwerten um die 20 Grad. Am Abend ist der Himmel dann wolkenlos bei Temperaturen von 11 bis 16 Grad. Nachts stören nur einzelne Wolken den sonst klaren Himmel. Die Werte gehen auf 5 Grad zurück. Morgen ist es von morgens bis zum Nachmittag wolkig bei Werten von 6 bis 20 Grad.
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4: Oderwelle Verkehrsservice. Uns liegen keine Meldungen über Verkehrsbehinderung vor. Wir wünschen auch weiterhin eine gute Fahrt.

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1: Im Studio Matthias Kajanis, schönen guten Tag. Tausende Frankfurterinnen und Frankfurter nutzen das verlängerte Himmelfahrtswochenende von Donnerstag bis Sonntag für einen Besuch am Helenesee. Nach dem traditionellen Fassanstich durch Oberbürgermeister Axel Strasser am Himmelfahrtstag bot das Team am Helenesee ein abwechslungsreiches Programm mit Show-Acts, einer 90er-Jahre-Party, Jahrmarktattraktionen sowie kulinarischen Angeboten für Groß und Klein. Gegenüber der Oderwelle sagte Oberbürgermeister Strasser:
2: Das war schon ein bisschen aufregend, muss ich ganz ehrlich sagen. War das erste Fass, aber die nächsten werden auf jeden Fall schneller gehen. Große Freude auch mit Herrn Zaya von der Frankfurter Brauerei, der auch verkündet hat, dass er demnächst alkoholfreies Bier anbieten wird. Das ist dann auch für die Autofahrer eine schöne Sache und dann kann er auch den Markt besser bedienen. Freue ich mich, dass diese Investition hier nach Frankfurt kommt und ich freue mich natürlich auch, dass das Wetter heute hält und wir hier ein richtig schönes Volksfest in Frankfurt-Oder haben.
1: Camping in Brandenburg ist wegen des wechselhaften Wetters eher verhalten in die Saison gestartet. Vor allem Zeltcamper halten sich bislang zurück. Gefragt sind dagegen Stellplätze für Wohnmobile, Wohnwagen und Autocamping. Der Campingverband rechnet aber mit mehr Buchungen, sobald es wärmer wird. Für Pfingsten sind aktuell noch Plätze frei. Auffällig ist außerdem, dass viele Gäste kurzfristiger und kürzer buchen als in den Vorjahren, so der Verband der Campingwirtschaft in Brandenburg. Der FC Union Frankfurt-Oder hat am Samstag gegen Bruchmühle mit einem 0:3 verloren. Spieler Heiko Schwendtner zeigte sich nach dem Spiel enttäuscht, aber entschlossen. Gegenüber der Oderwelle sagte er:
3: Wenn man auf die Tabelle schaut, Vierter gegen Vorletzter, und bedenkt, dass wir gegen Bruchmühle in den letzten Jahren oft deutlich verloren haben, dann ist das Ergebnis erstmal irgendwo akzeptabel. Trotzdem fühlt sich das auch so an, dass da durchaus mehr drin gewesen wäre. Man muss ehrlich sagen, das, was uns in den letzten Spielen ausgezeichnet hat, Kampfgeist, Disziplin und Kompaktheit, haben wir diesmal phasenweise vermissen lassen. Positiv ist aber, wir haben uns wieder zurückgekämpft. Nach dem 3:0 haben viele wahrscheinlich gedacht, das Spiel ist durch. Aber wir kommen mit 2 Treffern nochmal ran, bringen Spannung rein und hätten am Ende sogar noch das 3:3 machen können. Deswegen nehmen wir trotz der Niederlage auch etwas mit. Wir geben uns nicht auf, bleiben gefährlich und schauen jetzt direkt auf das Nachholspiel am Mittwoch und die nächsten direkten Duelle. Da müssen wir Punkte holen.
1: Soweit das Neueste aus unserer Region. Aktuell ist aus aller Welt wieder zur nächsten vollen Stunde in den Nachrichten der Oderwelle.
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2: Im Studio Matthias Kajales. US-Präsident Donald Trump hat den Iran erneut mit drastischen Worten gedroht. Auf seiner Plattform True Social schrieb er, für Teheran ticke die Uhr, andernfalls werde nichts mehr übrig bleiben. Die diplomatischen Bemühungen um ein Ende des Iran-Kriegs bleiben festgefahren. Trump bezeichnet die iranische Antwort auf einen US-Vorschlag zuletzt als völlig inakzeptabel. Eine dauerhafte Lösung des Konflikts ist weiterhin nicht in Sicht. Laut Amnesty International ist die Zahl der Hinrichtungen weltweit 2025 massiv gestiegen. Besonders im Iran werde die Todesstrafe gezielt eingesetzt, um Angst in der Bevölkerung zu verbreiten. Menschenrechtsorganisationen berichten von täglichen neuen Exekutionen, oft nach unfairen Verfahren und mutmaßlich unter Folter erzwungenen Geständnissen. Amnesty spricht von mehr als 2100 Hinrichtungen allein im Iran. Viele Menschen dort leben in ständiger Unsicherheit und unter großem psychischem Druck. Bei den Beratungen der G7-Finanzminister in Paris warnt Bundesfinanzminister Lars Klingbeil vor den Folgen des Iran-Kriegs für die Weltwirtschaft. Besonders die Blockade der Straße von Hormus gefährde Handel, Energieversorgung und Lieferketten weltweit. Im Mittelpunkt der Gespräche stehen deshalb die wirtschaftlichen Auswirkungen des Nahostkonflikts, die Unterstützung der Ukraine sowie Maßnahmen für mehr Unabhängigkeit bei Rohstoffen und Energie. Bundesgesundheitsministerin Nina Wagen sieht wegen des Ebola-Ausbruchs im Kongo und in Uganda derzeit keinen Handlungsbedarf für Deutschland. Das Risiko für die Bevölkerung sei äußerst gering. Die WHO hatte zwar eine internationale Gesundheitsnotlage ausgerufen, dabei handle es sich laut Wagen aber um ein örtlich begrenztes Geschehen und nicht um einen Pandemiealarm. Deutschland könne betroffene Länder bei Bedarf etwa mit mobilen Laboren unterstützen.
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2: Heute gibt's eine Mix aus Sonne und Wolken mit Höchstwerten um die 20 Grad. Am Abend ist der Himmel dann wolkenlos bei Temperaturen von 11 bis 16 Grad. Nachts stellen nur einzelne Wolken den sonst klaren Himmel. Die Werte gehen auf 5 Grad zurück. Morgen ist es von morgens bis zum Nachmittag wolkig bei Werten von 6 bis 20 Grad.
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2: Der Oderwelle Verkehrsservice. Uns liegen keine Meldungen über Verkehrsbehinderung vor. Wir wünschen auch weiterhin eine gute Fahrt.

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1: Im Studio Matthias Kajanis, schönen guten Tag. Tausende Frankfurterinnen und Frankfurter nutzen das verlängerte Himmelfahrtswochenende von Donnerstag bis Sonntag für einen Besuch am Helenesee. Nach dem traditionellen Fassanstich durch Oberbürgermeister Axel Strasser am Himmelfahrtstag bot das Team am Helenesee ein abwechslungsreiches Programm mit Show-Act, einer 90er-Jahre-Party, Jahrmarktattraktionen sowie kulinarischen Angeboten für Groß und Klein. Gegenüber der Oderwelle sagte Oberbürgermeister Strasser:
2: Das war schon

0: zu Camping. Der Campingverband rechnet aber mit mehr Buchungen, sobald es wärmer wird. Für Pfingsten sind aktuell noch Plätze frei. Auffällig ist außerdem, dass viele Gäste kurzfristiger und kürzer buchen als in den Vorjahren, so der Verband der Campingwirtschaft in Brandenburg. Der FC Union Frankfurt-Oder hat am Samstag gegen Bruchmühle mit einem 0:3 verloren. Spieler Heiko Schwendtner zeigte sich nach dem Spiel enttäuscht, aber entschlossen. Gegenüber der Oderwelle sagte er:
1: Wenn man auf die Tabelle schaut, Vierter gegen Vorletzter, und bedenkt, dass wir gegen Bruchmühle in den letzten Jahren oft deutlich verloren haben, dann ist das Ergebnis erstmal irgendwo akzeptabel. Trotzdem fühlt sich das auch so an, dass da durchaus mehr drin gewesen wäre. Man muss ehrlich sagen, das, was uns in den letzten Spielen ausgezeichnet hat, Kampfgeist, Disziplin und Kompaktheit, haben wir diesmal phasenweise vermissen lassen. Positiv ist aber, wir haben uns wieder zurückgekämpft. Nach dem 3:0 haben viele wahrscheinlich gedacht, das Spiel ist durch. Aber wir kommen mit 2 Treffern nochmal ran, bringen Spannung rein und hätten am Ende sogar noch das 3:3 machen können. Deswegen nehmen wir trotz der Niederlage auch etwas mit. Wir geben uns nicht auf, bleiben gefährlich und schauen jetzt direkt auf das Nachholspiel am Mittwoch und die nächsten direkten Duelle. Da müssen wir Punkte holen.
0: Soweit das Neueste aus unserer Region. Aktuell ist aus aller Welt wieder zur nächsten vollen Stunde in den Nachrichten der Oderwelle.
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2: Im Studio Matthias Kajales. US-Präsident Donald Trump hat den Iran erneut mit drastischen Worten gedroht. Auf seiner Plattform True Social schrieb er, für Teheran ticke die Uhr, andernfalls werde nichts mehr übrig bleiben. Die diplomatischen Bemühungen um ein Ende des Iran-Kriegs bleiben festgefahren. Trump bezeichnet die iranische Antwort auf einen US-Vorschlag zuletzt als völlig inakzeptabel. Eine dauerhafte Lösung des Konflikts ist weiterhin nicht in Sicht. Laut Amnesty International ist die Zahl der Hinrichtungen weltweit 2025 massiv gestiegen. Besonders im Iran werde die Todesstrafe gezielt eingesetzt, um Angst in der Bevölkerung zu verbreiten. Menschenrechtsorganisationen berichten von täglichen neuen Exekutionen, oft nach unfairen Verfahren und mutmaßlich unter Folter erzwungenen Geständnissen. Amnesty spricht von mehr als 2100 Hinrichtungen allein im Iran. Viele Menschen dort leben in ständiger Unsicherheit und unter großem psychischem Druck. Bei den Beratungen der G7-Finanzminister in Paris warnt Bundesfinanzminister Lars Klingbeil vor den Folgen des Iran-Kriegs für die Weltwirtschaft. Besonders die Blockade der Straße von Hormus gefährde Handel, Energieversorgung und Lieferketten weltweit. Im Mittelpunkt der Gespräche stehen deshalb die wirtschaftlichen Auswirkungen des Nahostkonflikts, die Unterstützung der Ukraine sowie Maßnahmen für mehr Unabhängigkeit bei Rohstoffen und Energie. Bundesgesundheitsministerin Nina Wagen sieht wegen des Ebola-Ausbruchs im Kongo und in Uganda derzeit keinen Handlungsbedarf für Deutschland. Das Risiko für die Bevölkerung sei äußerst gering. Die WHO hatte zwar eine internationale Gesundheitsnotlage ausgerufen, dabei handle es sich laut Wagen aber um ein örtlich begrenztes Geschehen und nicht um einen Pandemiealarm. Deutschland könne betroffene Länder bei Bedarf etwa mit mobilen Laboren unterstützen.
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2: Heute gibt's eine Mix aus Sonne und Wolken mit Höchstwerten um die 20 Grad. Am Abend ist der Himmel dann wolkenlos bei Temperaturen von 11 bis 16 Grad. Nachts stören nur einzelne Wolken den sonst klaren Himmel. Die Werte gehen auf 5 Grad zurück. Morgen ist es von morgens bis zum Nachmittag wolkig bei Werten von 6 bis 20 Grad.
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2: Der Oderwelle Verkehrsservice, uns liegen keine Meldungen über Verkehrsbehinderung vor. Wir wünschen auch weiterhin eine gute Fahrt.

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0: Im traditionellen Fass ansticht durch Oberbürgermeister Axel Strasser am Himmelfahrtstag, bot das Team am Helenesee ein abwechslungsreiches Programm mit Show-Acts, einer 90er-Jahre-Party, Jahrmarktattraktionen sowie kulinarischen Angeboten für Groß und Klein. Gegenüber der Oderwelle sagte Oberbürgermeister Strasser:
1: Das war schon ein bisschen aufregend, muss ich ganz ehrlich sagen, war das erste Fass, aber die nächsten werden auf jeden Fall schneller gehen. Große Freude auch mit Herrn Zaya von der Frankfurter Brauerei, der auch verkündet hat, dass er demnächst alkoholfreies Bier anbieten wird. Das ist dann auch für die Autofahrer eine schöne Sache und dann kann er auch den Markt besser bedienen. Freue ich mich, dass diese Investition hier nach Frankfurt kommt. Und ich freue mich natürlich auch, dass das Wetter heute hält und wir hier ein richtig schönes Volksfest in Frankfurt-Oder haben.
0: Camping in Brandenburg ist wegen des wechselhaften Wetters eher verhalten in die Saison gestartet. Vor allem Zeltcamper halten sich bislang zurück. Gefragt sind dagegen Stellplätze für Wohnmobile, Wohnwagen und Autocamping. Der Campingverband rechnet aber mit mehr Buchungen, sobald es wärmer wird. Für Pfingsten sind aktuell noch Plätze frei. Auffällig ist außerdem, dass viele Gäste kurzfristiger und kürzer buchen als in den Vorjahren, so der Verband der Campingwirtschaft in Brandenburg. Tausende Frankfurterinnen und Frankfurter nutzen das verlängerte Himmelfahrtswochenende.
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0: Heute gibt's eine Mix aus Sonne und Wolken mit Höchstwerten um die 20 Grad. Am Abend ist der Himmel dann wolkenlos bei Temperaturen von 11 bis 16 Grad. Nachts stören nur einzelne Wolken den sonst klaren Himmel. Die Werte gehen auf 5 Grad zurück. Morgen ist es von morgens bis zum Nachmittag wolkig bei Werten von 6 bis 20 Grad.
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0: Oderwelle Verkehrsservice, uns liegen keine Meldungen über Verkehrsbehinderung vor. Wir wünschen auch weiterhin eine gute Fahrt.
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2: Im Studio Matthias Kajales. Im festgefahrenen Iran-Krieg gibt es neue diplomatische Bewegung. Teheran hat den USA nach eigenen Angaben einen neuen Vorschlag für Verhandlungen übermittelt. Über Details ist bislang nichts bekannt. Hauptstreitpunkt bleibt das iranische Atomprogramm. US-Präsident Trump hatte zuletzt erneut mit scharfen Worten gedroht und Iran zur Eile aufgefordert. Der Rheinland-Pfälzische Landtag hat den CDU-Politiker Gordon Schnieder mit 63 Ja-Stimmen zum neuen Ministerpräsidenten gewählt. Damit übernimmt die CDU nach 35 Jahren wieder die Regierungsverantwortung in Rheinland-Pfalz. CDU und SPD bilden künftig gemeinsam die neue Landesregierung. CSU-Chef Markus Söder sieht die schwarz-rote Koalition unter Reformdruck. Die Bevölkerung und die Wirtschaft erwartet einen tatsächlichen Ruck und einen Satz nach vorne, so Söder bei Karin Mioska im Ersten. Er halte es für zwingend notwendig, dass bis zur Sommerpause ein großes Reformpaket auf den Weg gebracht werde.
3: Es wird nicht besser, wenn man Dinge, die man tun muss, endlos verschiebt. Gar nichts zu tun, gar nichts zu entscheiden, ist in der jetzigen Situation die eindeutig schwächere und schlechtere Alternative. Es gibt einen objektiven Handlungsbedarf und den muss man jetzt erfüllen. Deswegen will ich mir den ganzen Tag nur darüber aufhalten, wer hat wann, wie, wo, was, vielleicht ein bisschen mehr oder weniger gesagt. Das ist wie bei einem Streit in der Beziehung. Wenn man endlos debattiert, wer letzte Woche den Müll zu schlecht rausgebracht hat, dann kriegt man den Laden nicht sauber. Und deswegen plädiere ich einfach für, nach vorne zu schauen und jetzt die größeren Brocken anzupacken.
2: Die RE1-Strecke zwischen Berlin und Frankfurt-Oder bereitet der ODEC zunehmend Sorgen. Bereits bis April fielen 13% der Verbindungen wegen Baustellen aus. Besonders die Arbeiten an den Bahnhöfen Köpenick und Fangschleuse beeinträchtigen laut ODEC massiv die Zuverlässigkeit der Linie. Strecke gilt als eine der wichtigsten Bahnverbindungen Brandenburgs. Täglich nutzen rund 60.000 Fahrgäste den RE1. 2029 soll die Strecke für 9 Monate voll gesperrt werden. Das geht aus einer kleinen Anfrage des Bundestagspolitikers Christian Görke von den Linken hervor. Görke warnt vor den drastischen Folgen für Ostbrandenburg. Gegenüber 106.8 PFM sagt er heute im Bundestag,
4: dass diese Komplettsperrung nicht nur für den Pendler und den Bewohner in Ostbrandenburg ein Problem ist, sondern auch für die Verkehrsunternehmen, was teilweise dann diesen Ersatzverkehr ohne Amortisation zu finanzieren hat. Neben den betriebswirtschaftlichen verheerenden Wirkungen, weil die Zugkilometer nicht vorhanden wären, investiert er dann auch in teurere Busse. Das ist doch nicht zu verstehen und deshalb ist der Bund hier gefordert, erstens die Kosten zu übernehmen, zweitens aus meiner Sicht zu versuchen, eine Totalsperrung zu verhindern, dass es einen eingleisigen Baustellenverkehr gibt. Und so wie in Österreich, wie in der Schweiz, da wird gebaut, gerasaniert unter der rollenden Schiene. Nur bei uns nicht. Gib Ihnen jetzt schon Brief und Siegel. Bei der 9-monatigen Sperrung wird es nicht bleiben. Die B-Bahn mit ihrer Tochter noch nie pünktlich. Und insofern ist das die erste Bürgerpflicht, dass man hier sofort die Pläne überarbeitet.
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2: Heute gibt's eine Mix aus Sonne und Wolken mit Höchstwerten um die 20 Grad. Am Abend ist der Himmel dann wolkenlos bei Temperaturen von 11 bis 16 Grad. Nachts stören nur einzelne Wolken den sonst klaren Himmel. Die Werte gehen auf 5 Grad zurück. Morgen ist es von morgens bis zum Nachmittag wolkig bei Werten von 6 bis 20 Grad.
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2: Oderwelle Verkehrsservice, uns liegen keine Meldungen über Verkehrsbehinderung vor. Wir wünschen auch weiterhin eine gute Fahrt.

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1: Im Studio Matthias Kajaris. Schönen guten Tag. Die RE1-Strecke zwischen Berlin und Frankfurt-Oder bereitet der ODEC zunehmend Sorgen. Bereits bis April fielen 13% der Verbindungen wegen Baustellen aus. Besonders die Arbeiten an den Bahnhöfen Berlin-Köpenick und Fangschleuse beeinträchtigen laut ODEC massiv die Zuverlässigkeit der Linie. Die Strecke gilt als eine der wichtigsten Bahnverbindungen Brandenburgs. Täglich nutzen rund 60.000 Fahrgäste den RE1. Der Bundestagspolitiker Christian Görke von den Linken hat durch eine Kleine Anfrage erfahren, dass es ab 2029 eine neunmonatige Vollsperrung der Strecke geben soll. Görke warnt vor den drastischen Folgen für Ostbrandenburg. Gegenüber der Oderwelle sagte er heute im Bundestag,
2: dass diese Komplettsperrung nicht nur für den Pendler und den Bewohner in Ostbrandenburg ein Problem ist, sondern auch für die Verkehrsunternehmen, was teilweise dann diesen Ersatzverkehr ohne Amortisation zu finanzieren hat. Neben den betriebswirtschaftlichen verheerenden Wirkungen, weil die Zugkilometer nicht vorhanden wären, investiert er dann auch in teurere Busse. Das ist doch nicht zu verstehen und deshalb ist der Bund hier gefordert, erstens die Kosten zu übernehmen, zweitens aus meiner Sicht zu versuchen, eine Totalsperrung zu verhindern, dass es einen eingleisigen Baustellenverkehr gibt. Und so wie in Österreich, wie in der Schweiz, da wird gebaut, gerasaniert unter der rollenden Schiene. Nur bei uns nicht. Gib Ihnen jetzt schon Brief und Siegel, bei der neunmonatigen Sperrung wird es nicht bleiben. Die B-Bahn noch mit ihrer Tochter noch nie pünktlich. Und insofern ist das die erste Bürgerpflicht, dass man hier sofort die Pläne überarbeitet.
1: Camping in Brandenburg ist wegen des wechselhaften Wetters eher verhalten in die Saison gestartet. Vor allem Zeltcamper halten sich bislang zurück. Gefragt sind dagegen Stellplätze für Wohnmobile, Wohnwagen und Autocamping. Der Campingverband rechnet aber mit mehr Buchungen, sobald es wärmer wird. Für Pfingsten sind aktuell noch Plätze frei. Auffällig ist außerdem, dass viele Gäste kurzfristiger und kürzer buchen als in den Vorjahren, so der Verband der Campingwirtschaft in Brandenburg. Tausende Frankfurterinnen und Frankfurter nutzen das verlängerte Himmelfahrtswochenende von Donnerstag bis Sonntag für einen Besuch am Helenesee. Nach dem traditionellen Fassanstich durch Oberbürgermeister Axel Strasser am Himmelfahrtstag bot das Team am Helenesee ein abwechslungsreiches Programm mit Show-Acts, einer 90er-Jahre-Party, Jahrmarktattraktionen sowie kulinarischen Angeboten für Groß und Klein. Gegenüber der Oderwelle sagte Oberbürgermeister Strasser,
3: das war schon ein bisschen aufregend, muss ich ganz ehrlich sagen, war das erste Fass, aber die nächsten werden auf jeden Fall schneller gehen. Große Freude auch mit Herrn Zaya von der Frankfurter Brauerei, der auch verkündet hat, dass er demnächst alkoholfreies Bier anbieten wird. Das ist dann auch für die Autofahrer eine schöne Sache und dann kann er auch den Markt besser bedienen. Freue ich mich, dass diese Investition hier nach Frankfurt kommt und ich freue mich natürlich auch, dass das Wetter heute hält und wir hier ein richtig schönes Volksfest in Frankfurt-Oder haben.
1: Soweit das Neueste aus unserer Region. Aktuell ist aus aller Welt wieder zur nächsten vollen Stunde in den Nachrichten der Oderwelle.
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2: Heute gibt's eine Mix aus Sonne und Wolken mit Höchstwerten um die 20 Grad. Am Abend ist der Himmel dann wolkenlos bei Temperaturen von 11 bis 16 Grad. Nachtstern nur einzelne Wolken, den sonst klaren Himmel. Die Werte gehen auf 5 Grad zurück. Morgen ist es von morgens bis zum Nachmittag wolkig bei Werten von 6 bis 20 Grad.
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2: Oderwelle Verkehrsservice, uns liegen keine Meldungen über Verkehrsbehinderung vor. Wir wünschen auch weiterhin eine gute Fahrt.
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2: Im Studio Matthias Kajales.
3: Im festgefahrenen Irankrieg gibt es neue diplomatische Bewegung. Teheran hat den USA nach eigenen Angaben einen neuen Vorschlag für Verhandlungen übermittelt. Über Details ist bislang nichts bekannt. Hauptstreitpunkt bleibt das iranische Atomprogramm. US-Präsident Trump hatte zuletzt erneut mit scharfen Worten gedroht und Iran zur Eile aufgefordert. Der Rheinland-Pfälzische Landtag hat den CDU-Politiker Gordon Schnieder mit 63 Ja-Stimmen zum neuen Ministerpräsidenten gewählt. Damit übernimmt die CDU nach 35 Jahren wieder die Regierungsverantwortung in Rheinland-Pfalz. CDU und SPD bilden künftig gemeinsam die neue Landesregierung. CSU-Chef Markus Söder sieht die schwarz-rote Koalition unter Reformdruck. Die Bevölkerung und die Wirtschaft erwartet einen tatsächlichen Ruck und einen Satz nach vorne, so Söder bei Karin Mioska im Ersten. Er halte es für zwingend notwendig, dass bis zur Sommerpause ein großes Reformpaket auf den Weg gebracht werde.
4: Es wird nicht besser, wenn man Dinge, die man tun muss, endlos verschiebt. Gar nichts zu tun, gar nichts zu entscheiden, ist in der jetzigen Situation die eindeutig schwächere und schlechtere Alternative. Es gibt einen objektiven Handlungsbedarf und den muss man jetzt erfüllen. Deswegen will ich mir den ganzen Tag nur darüber aufhalten, wer hat wann, wie, wo, was, vielleicht ein bisschen mehr oder weniger gesagt. Das ist wie beim Streit in der Beziehung. Wenn man endlos debattiert, wer letzte Woche den Müll zu schlecht rausgebracht hat, dann kriegt man den Laden nicht sauber. Und deswegen plädiere ich einfach für, nach vorne zu schauen und jetzt die größeren Brocken anzupacken.
3: Die RE1-Strecke zwischen Berlin und Frankfurt-Oder bereitet der ODEC zunehmend Sorgen. Bereits bis April fielen 13% der Verbindungen wegen Baustellen aus. Besonders die Arbeiten an den Bahnhöfen Köpenick und Fangschleuse beeinträchtigen laut ODEC massiv die Zuverlässigkeit der Linie. Die Strecke gilt als eine der wichtigsten Bahnverbindungen Brandenburgs. Täglich nutzen rund 60.000 Fahrgäste den RE1. 2029 soll die Strecke für 9 Monate voll gesperrt werden. Das geht aus einer kleinen Anfrage des Bundestagspolitikers Christian Görke von den Linken hervor. Görke warnt vor den drastischen Folgen für Ostbrandenburg. Gegenüber 106.8 PFM sagt er heute im Bundestag,
5: dass diese Komplettsperrung nicht nur für den Pendler und den Bewohner in Ostbrandenburg ein Problem ist, sondern auch für das Verkehrsunternehmen, was teilweise dann diesen Ersatzverkehr ohne Amortisation zu finanzieren hat. Neben den betriebswirtschaftlichen verheerenden Wirkungen, weil die Zugkilometer nicht gefahren wären, investierte dann noch in teurere Busse. Das ist doch nicht zu verstehen und deshalb ist der Bund hier gefordert, erstens die Kosten zu übernehmen, zweitens aus meiner Sicht zu versuchen, eine Totalsperrung zu verhindern, dass es einen eingleisigen Baustellenverkehr gibt. Und so wie in Österreich, wie in der Schweiz, da wird gebaut, generalsaniert unter der rollenden Schiene. Nur bei uns nicht. Gib Ihnen jetzt schon Brief und Siegel. Bei der 9-monatigen Sperrung wird es nicht bleiben. Die B-Bahn noch mit ihrer Tochter noch nie pünktlich. Und insofern ist das die erste Bürgerpflicht, dass man hier sofort die Pläne überarbeitet.
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2: Heute gibt's eine Mix aus Sonne und Wolken mit Höchstwerten um die 20 Grad. Am Abend ist der Himmel dann wolkenlos bei Temperaturen von 11 bis 16 Grad. Nachtstern nur einzelne Wolken, den sonst klaren Himmel. Die Werte gehen auf 5 Grad zurück. Morgen ist es von morgens bis zum Nachmittag wolkig bei Werten von 6 bis 20 Grad.
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2: Oderwelle Verkehrsservice, uns liegen keine Meldungen über Verkehrsbehinderung vor. Wir wünschen auch weiterhin eine gute Fahrt.

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1: Im Studio Matthias Kajaris, schönen guten Tag. Die RE1-Strecke zwischen Berlin und Frankfurt-Oder bereitet der ODEC zunehmend Sorgen. Bereits bis April fielen 13% der Verbindungen wegen Baustellen aus. Besonders die Arbeiten an den Bahnhöfen Berlin-Köpenick und Fangschleuse beeinträchtigen laut ODEC massiv die Zuverlässigkeit der Linie. Die Strecke gilt als eine der wichtigsten Bahnverbindungen Brandenburgs. Täglich nutzen rund 60.000 Fahrgäste den RE1. Der Bundestagspolitiker Christian Görke von den Linken hat durch eine Kleine Anfrage erfahren, dass es ab 2029 eine neunmonatige Vollsperrung der Strecke geben soll. Görke warnt vor den drastischen Folgen für Ostbrandenburg. Gegenüber der Oderwelle sagte er heute im Bundestag,
2: dass diese Komplettsperrung nicht nur für den Pendler und den Bewohner in Ostbrandenburg ein Problem ist, sondern auch für die Verkehrsunternehmen, was teilweise dann diesen Ersatzverkehr ohne Amortisation zu finanzieren hat. Neben den betriebswirtschaftlichen verheerenden Wirkungen, weil die Zugkilometer nicht vorhanden wären, investiert er dann auch in teurere Busse. Das ist doch nicht zu verstehen und deshalb ist der Bund hier gefordert, erstens die Kosten zu übernehmen. Zweitens, aus meiner Sicht, zu versuchen, eine Totalsperrung zu verhindern, dass es einen eingleisigen Baustellenverkehr gibt. Und so wie in Österreich, wie in der Schweiz, da wird gebaut, gerasaniert unter der rollenden Schiene. Nur bei uns nicht. Gib Ihnen jetzt schon Brief und Siegel. Bei der neunmonatigen Sperrung wird es nicht bleiben. Die B-Bahn noch mit ihrer Tochter noch nie pünktlich. Und insofern ist das die erste Bürgerpflicht, dass man hier sofort die Pläne überarbeitet.
1: Camping in Brandenburg ist wegen des wechselhaften Wetters eher verhalten in die Saison gestartet. Vor allem Zeltcamper halten sich bislang zurück. Gefragt sind dagegen Stellplätze für Wohnmobile, Wohnwagen und Autocamping. Der Campingverband rechnet aber mit mehr Buchungen, sobald es wärmer wird. Für Pfingsten sind aktuell noch Plätze frei. Auffällig ist außerdem, dass viele Gäste kurzfristiger und kürzer buchen als in den Vorjahren, so der Verband der Campingwirtschaft in Brandenburg. Tausende Frankfurterinnen und Frankfurter nutzen das verlängerte Himmelfahrtswochenende von Donnerstag bis Sonntag für einen Besuch am Helenesee. Nach dem traditionellen Fassanstich durch Oberbürgermeister Axel Strasser am Himmelfahrtstag bot das Team am Helenesee ein abwechslungsreiches Programm mit Show-Acts, einer 90er-Jahre-Party, Jahrmarktattraktionen sowie kulinarischen Angeboten für Groß und Klein. Gegenüber der Oderwelle sagte Oberbürgermeister Strasser,
3: das war schon ein bisschen aufregend, muss ich ganz ehrlich sagen, war das erste Fass, aber die nächsten werden auf jeden Fall schneller gehen. Große Freude auch mit Herrn Zaya von der Frankfurter Brauerei, der auch verkündet hat, dass er demnächst alkoholfreies Bier anbieten wird. Das ist dann auch für die Autofahrer eine schöne Sache und dann kann er auch den Markt besser bedienen. Freue ich mich, dass diese Investition hier nach Frankfurt kommt und ich freue mich natürlich auch, dass das Wetter heute hält und wir hier ein richtig schönes Volksfest in Frankfurt-Oder haben.
1: Soweit das Neueste aus unserer Region. Aktuell ist aus aller Welt wieder zur nächsten vollen Stunde in den Nachrichten der Oderwelle.
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1: Heute gibt's einen Mix aus Sonne und Wolken mit Höchstwerten um die 20 Grad. Am Abend ist der Himmel dann wolkenlos bei Temperaturen von 11 bis 16 Grad. Nachts stören nur einzelne Wolken den sonst klaren Himmel. Die Werte gehen auf 5 Grad zurück. Morgen ist es von morgens bis zum Nachmittag wolkig bei Werten von 6 bis 20 Grad.
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1: Oderwelle, Verkehrsservice, uns liegen keine Meldungen über Verkehrsbehinderung vor. Wir wünschen auch weiterhin eine gute Fahrt.
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3: Im Studio Matthias Kajales.
4: Im festgefahrenen Irankrieg gibt es neue diplomatische Bewegung. Teheran hat den USA nach eigenen Angaben einen neuen Vorschlag für Verhandlungen übermittelt. Über Details ist bislang nichts bekannt. Hauptstreitpunkt bleibt das iranische Atomprogramm. US-Präsident Trump hatte zuletzt erneut mit scharfen Worten gedroht und Iran zur Eile aufgefordert. Der Rheinland-Pfälzische Landtag hat den CDU-Politiker Gordon Schnieder mit 63 Ja-Stimmen zum neuen Ministerpräsidenten gewählt. Damit übernimmt die CDU nach 35 Jahren wieder die Regierungsverantwortung in Rheinland-Pfalz. CDU und SPD bilden künftig gemeinsam die neue Landesregierung. CSU-Chef Markus Söder sieht die schwarz-rote Koalition unter Reformdruck. Die Bevölkerung und die Wirtschaft erwartet einen tatsächlichen Ruck und einen Satz nach vorne, so Söder bei Karin Mioska im Ersten. Er halte es für zwingend notwendig, dass bis zur Sommerpause ein großes Reformpaket auf den Weg gebracht werde.
5: Es wird nicht besser, wenn man Dinge, die man tun muss, endlos verschiebt. Gar nichts zu tun, gar nichts zu entscheiden, ist in der jetzigen Situation die eindeutig schwächere und schlechtere Alternative. Es gibt einen objektiven Handlungsbedarf und den muss man jetzt erfüllen. Deswegen will ich mir den ganzen Tag nur darüber aufhalten, wer hat wann, wie, wo, was, vielleicht ein bisschen mehr oder weniger gesagt. Das ist wie bei einem Streit in der Beziehung. Wenn man endlos debattiert, wer letzte Woche den Müll zu schlecht rausgebracht hat, dann kriegt man den Laden nicht sauber. Und deswegen plädiere ich einfach für, nach vorne zu schauen und jetzt die größeren Brocken anzupacken.
4: Die RE1-Strecke zwischen Berlin und Frankfurt-Oder bereitet der ODEC zunehmend Sorgen. Bereits bis April fielen 13% der Verbindungen wegen Baustellen aus. Besonders die Arbeiten an den Bahnhöfen Köpenick und Fangschleuse beeinträchtigen laut ODEC massiv die Zuverlässigkeit der Linie. Strecke gilt als eine der wichtigsten Bahnverbindungen Brandenburgs. Täglich nutzen rund 60.000 Fahrgäste den RE1. 2029 soll die Strecke für 9 Monate voll gesperrt werden. Das geht aus einer kleinen Anfrage des Bundestagspolitikers Christian Görke von den Linken hervor. Görke warnt vor den drastischen Folgen für Ostbrandenburg. Gegenüber 106.8 PFM sagt er heute im Bundestag,
6: dass diese Komplettsperrung nicht nur für den Pendler und den Bewohner in Ostbrandenburg ein Problem ist, sondern auch für die Verkehrsunternehmen, was teilweise dann diesen Ersatzverkehr ohne Amortisation zu finanzieren hat. Neben den betriebswirtschaftlichen verheerenden Wirkungen, weil die Zugkilometer nicht vorhanden wären, investiert er dann auch in teurere Busse. Das ist doch nicht zu verstehen und deshalb ist der Bund hier gefordert, erstens die Kosten zu übernehmen, zweitens aus meiner Sicht zu versuchen, eine Totalsperrung zu verhindern, dass es einen eingleisigen Baustellenverkehr gibt. Und so wie in Österreich, wie in der Schweiz, da wird gebaut, gerasaniert unter der rollenden Schiene. Nur bei uns nicht. Gib Ihnen jetzt schon Brief und Siegel. Bei der 9-monatigen Sperrung wird es nicht bleiben. Die B-Bahn mit ihrer Tochter noch nie pünktlich. Und insofern ist das die erste Bürgerpflicht, dass man hier sofort die Pläne überarbeitet.
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4: Nachtstern nur einzelne Wolken, den sonst klaren Himmel. Die Werte gehen auf 5 Grad zurück. Morgen ist es von morgens bis zum Nachmittag wolkig bei Werten von 6 bis 20 Grad.
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4: Wunderschönen guten Abend, der Oderwelle Verkehrsservice. Sonst liegen derzeit keine Meldungen über Verkehrsbehinderung vor. Die Oderwelle wünscht auch weiterhin eine gute und sichere Fahrt.
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1: Im Studio Matthias Kajalis, schönen guten Abend. Die RE1-Strecke zwischen Berlin und Frankfurt-Oder bereitet der ODEC zunehmend Sorgen. Bereits bis April fielen 13% der Verbindungen wegen Baustellen aus. Besonders die Arbeiten an den Bahnhöfen Berlin-Köpenick und Fangschleuse beeinträchtigen laut ODEC massiv die Zuverlässigkeit der Linie. Die Strecke gilt als eine der wichtigsten Bahnverbindungen Brandenburgs. Täglich nutzen rund 60.000 Fahrgäste den RE1. Der Bundestagspolitiker Christian Görke von den Linken hat durch eine Kleine Anfrage erfahren, dass es ab 2029 eine neunmonatige Vollsperrung der Strecke geben soll. Görke warnt vor den drastischen Folgen für Ostbrandenburg. Gegenüber der Oderwelle sagte er heute im Bundestag,
2: dass diese Komplettsperrung nicht nur für den Pendler und den Bewohner in Ostbrandenburg ein Problem ist, sondern auch für die Verkehrsunternehmen, was teilweise dann diesen Ersatzverkehr ohne Amortisation zu finanzieren hat. Neben den betriebswirtschaftlichen verheerenden Wirkungen, weil die Zugkilometer nicht vorhanden wären, investiert er dann auch in teurere Busse. Das ist doch nicht zu verstehen und deshalb ist der Bund hier gefordert, erstens die Kosten zu übernehmen. Zweitens, aus meiner Sicht, zu versuchen, eine Totalsperrung zu verhindern, dass es einen eingleisigen Baustellenverkehr gibt. Und so wie in Österreich, wie in der Schweiz, da wird gebaut, gerade saniert, unter der rollenden Schiene. Nur bei uns nicht. Gib Ihnen jetzt schon Brief und Siegel. Bei der neunmonatigen Sperrung wird es nicht bleiben. Die B-Bahn noch mit ihrer Tochter noch nie pünktlich. Und insofern ist das

0: Wir fahren zu Wochenende von Donnerstag bis Sonntag für einen Besuch am Helenesee. Nach dem traditionellen Fassanstich durch Oberbürgermeister Axel Strasser am Himmelfahrtstag bot das Team am Helenesee ein abwechslungsreiches Programm mit Show-Acts, einer 90er-Jahre-Party, Jahrmarktattraktionen sowie kulinarischen Angeboten für Groß und Klein. Gegenüber der Oderwelle sagte Oberbürgermeister Strasser:
1: Das war schon ein bisschen aufregend, muss ich ganz ehrlich sagen. War das erste Fass, aber die nächsten werden auf jeden Fall schneller gehen. Große Freude auch mit Herrn Zaya von der Frankfurter Brauerei, der auch verkündet hat, dass er demnächst alkoholfreies Bier anbieten wird. Das ist dann auch für die Autofahrer eine schöne Sache und dann kann er auch den Markt besser bedienen. Freue ich mich, dass diese Investition hier nach Frankfurt kommt und ich freue mich natürlich auch, dass das Wetter heute hält und wir hier ein richtig schönes Volksfest in Frankfurt-Oder haben.
0: Soweit das Neueste aus unserer Region. Aktuell ist aus aller Welt wieder zur nächsten vollen Stunde in den Nachrichten der Oderwelle.
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0: Nachtstern nur einzelne Wolken, den sonst klaren Himmel. Die Werte gehen auf 5 Grad zurück. Morgen ist es von morgens bis zum Nachmittag wolkig, bei Werten von 6 bis 20 Grad.
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0: Wunderschönen guten Abend, der Oderwelle Verkehrsservice. Sonst liegen derzeit keine Meldungen über Verkehrsbehinderung vor. Die Oderwelle wünscht auch weiterhin eine gute und sichere Fahrt.
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2: Im Studio Matthias Kajales.
3: Im festgefahrenen Irankrieg gibt es neue diplomatische Bewegung. Teheran hat den USA nach eigenen Angaben einen neuen Vorschlag für Verhandlungen übermittelt. Über Details ist bislang nichts bekannt. Hauptstreitpunkt bleibt das iranische Atomprogramm. US-Präsident Trump hatte zuletzt erneut mit scharfen Worten gedroht und Iran zur Eile aufgefordert. Der Rheinland-Pfälzische Landtag hat den CDU-Politiker Gordon Schnieder mit 63 Ja-Stimmen zum neuen Ministerpräsidenten gewählt. Damit übernimmt die CDU nach 35 Jahren wieder die Regierungsverantwortung in Rheinland-Pfalz. CDU und SPD bilden künftig gemeinsam die neue Landesregierung. CSU-Chef Markus Söder sieht die schwarz-rote Koalition unter Reformdruck. Die Bevölkerung und die Wirtschaft erwartet einen tatsächlichen Ruck und einen Satz nach vorne, so Söder bei Karin Mioska im Ersten. Er halte es für zwingend notwendig, dass bis zur Sommerpause ein großes Reformpaket auf den Weg gebracht werde.
4: Es wird nicht besser, wenn man Dinge, die man tun muss, endlos verschiebt. Gar nichts zu tun, gar nichts zu entscheiden, ist in der jetzigen Situation die eindeutig schwächere und schlechtere Alternative. Es gibt einen objektiven Handlungsbedarf und den muss man jetzt erfüllen. Deswegen will ich mir den ganzen Tag nur darüber aufhalten, wer hat wann, wie, wo, was, vielleicht ein bisschen mehr oder weniger. Das ist wie bei einem Streit in der Beziehung. Wenn man endlos debattiert, wer letzte Woche den Müll zu schlecht rausgebracht hat, dann kriegt man den Laden nicht sauber. Und deswegen plädiere ich einfach für, nach vorne zu schauen und jetzt die größeren Brocken anzupacken.
3: Die RE1-Strecke zwischen Berlin und Frankfurt-Oder bereitet der ODEC zunehmend Sorgen. Bereits bis April fielen 13% der Verbindungen wegen Baustellen aus. Besonders die Arbeiten an den Bahnhöfen Köpenick und Fangschleuse beeinträchtigen laut ODEC massiv die Zuverlässigkeit der Linie. Die Strecke gilt als eine der wichtigsten Bahnverbindungen Brandenburgs. Täglich nutzen rund 60.000 Fahrgäste den RE1. 2029 soll die Strecke für 9 Monate voll gesperrt werden. Das geht aus einer kleinen Anfrage des Bundestagspolitikers Christian Görke von den Linken hervor. Görke warnt vor den drastischen Folgen für Ostbrandenburg. Gegenüber 106.8 Pure FM sagt er heute im Bundestag,
5: dass diese Komplettsperrung nicht nur für den Pendler und den Bewohner in Ostbrandenburg ein Problem ist, sondern auch für die Verkehrsunternehmen, was teilweise dann diesen Ersatzverkehr ohne Amortisation zu finanzieren hat. Neben den betriebswirtschaftlichen verheerenden Wirkungen, weil die Zugkilometer nicht gefahren werden, investierte dann noch in teurere Busse. Das ist doch nicht zu verstehen und deshalb ist der Bund hier gefordert, erstens die Kosten zu übernehmen, zweitens aus meiner Sicht zu versuchen, eine Totalsperrung zu verhindern, dass es einen eingleisigen Baustellenverkehr gibt. Und so wie in Österreich, wie in der Schweiz, da wird gebaut, generalsaniert unter der rollenden Schiene. Nur bei uns nicht. Gib Ihnen jetzt schon Brief und Siegel, bei der 9-monatigen Sperrung wird es nicht bleiben. Die B-Bahn noch mit ihrer Tochter noch nie pünktlich. Und insofern ist das die erste Bürgerpflicht, dass man hier sofort die Pläne überarbeitet.
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2: Nachtstern nur einzelne Wolken, den sonst klaren Himmel. Die Werte gehen auf 5 Grad zurück. Morgen ist es von morgens bis zum Nachmittag wolkig bei Werten von 6 bis 20 Grad.
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2: Wunderschönen guten Abend, der Oderwelle Verkehrsservice. Sonst liegen derzeit keine Meldungen über Verkehrsbehinderung vor. Die Oderwelle wünscht auch weiterhin eine gute und sichere Fahrt.
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1: Im Studio Matthias Kajalis, schönen guten Abend. Die RE1-Strecke zwischen Berlin und Frankfurt-Oder bereitet der ODEC zunehmend Sorgen. Bereits bis April fielen 13% der Verbindungen wegen Baustellen aus. Besonders die Arbeiten an den Bahnhöfen Berlin-Köpenick und Fangschleuse beeinträchtigen laut ODEC massiv die Zuverlässigkeit der Linie. Die Strecke gilt als eine der wichtigsten Bahnverbindungen Brandenburgs. Täglich nutzen rund 60.000 Fahrgäste den RE1. Der Bundestagspolitiker Christian Görke von den Linken hat durch eine Kleine Anfrage erfahren, dass es ab 2029 eine neunmonatige Vollsperrung der Strecke geben soll. Görke warnt vor den drastischen Folgen für Ostbrandenburg. Gegenüber der Oderwelle sagte er heute im Bundestag,
2: dass diese Komplettsperrung nicht nur für den Pendler und den Bewohner in Ostbrandenburg ein Problem ist, sondern auch für die Verkehrsunternehmen, was teilweise dann diesen Ersatzverkehr ohne Amortisation zu finanzieren hat. Neben den betriebswirtschaftlichen verheerenden Wirkungen, weil die Zugkilometer nicht vorhanden wären, investiert er dann auch in teurere Busse. Das ist doch nicht zu verstehen und deshalb ist der Bund hier gefordert, erstens die Kosten zu übernehmen. Zweitens, aus meiner Sicht, zu versuchen, eine Totalsperrung zu verhindern, dass es einen eingleisigen Baustellenverkehr gibt. Und so wie in Österreich, wie in der Schweiz, da wird gebaut, gerasaniert unter der rollenden Schiene. Nur bei uns nicht. Gib Ihnen jetzt schon Brief und Siegel. Bei der neunmonatigen Sperrung wird es nicht bleiben. Die B-Bahn war noch mit ihrer Tochter noch nie pünktlich. Und insofern ist das die erste Bürgerpflicht, dass man hier sofort die Pläne überarbeitet.
1: Camping in Brandenburg ist wegen des wechselhaften Wetters eher verhalten in die Saison gestartet. Vor allem Zeltcamper halten sich bislang zurück. Gefragt sind dagegen Stellplätze für Wohnmobile, Wohnwagen und Autocamping. Der Campingverband rechnet aber mit mehr Buchungen, sobald es wärmer wird. Für Pfingsten sind aktuell noch Plätze frei. Auffällig ist außerdem, dass viele Gäste kurzfristiger und kürzer buchen als in den Vorjahren, so der Verband der Campingwirtschaft in Brandenburg. Tausende Frankfurterinnen und Frankfurter nutzen das verlängerte Himmelfahrtswochenende von Donnerstag bis Sonntag für einen Besuch am Helenesee. Nach dem traditionellen Fassanstich durch Oberbürgermeister Axel Strasser am Himmelfahrtstag bot das Team am Helenesee ein abwechslungsreiches Programm mit Show-Acts, einer 90er-Jahre-Party, Jahrmarktattraktionen sowie kulinarischen Angeboten für Groß und Klein. Gegenüber der Oderwelle sagte Oberbürgermeister Strasser,
3: das war schon ein bisschen aufregend, muss ich ganz ehrlich sagen, war das erste Fass, aber die nächsten werden auf jeden Fall schneller gehen. Große Freude auch mit Herrn Zaya von der Frankfurter Brauerei, der auch verkündet hat, dass er demnächst alkoholfreies Bier anbieten wird. Das ist dann auch für die Autofahrer eine schöne Sache und dann kann er auch den Markt besser bedienen. Freue ich mich, dass diese Investition hier nach Frankfurt kommt und ich freue mich natürlich auch, dass das Wetter heute hält und wir hier ein richtig schönes Volksfest in Frankfurt-Oder haben.
1: Soweit das Neueste aus unserer Region. Aktuell ist aus aller Welt wieder zur nächsten vollen Stunde in den Nachrichten der Oderwelle.
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0: davon zu machen, wie die Situation in Frankfurt-Oder ist für die Ankommenden. Für uns ist das ja für den Bund eine sehr wichtige Frage zu wissen, auf was müssen wir uns einstellen, um dafür zu sorgen, dass dieser Krieg nicht weiter eskaliert.
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2: Im Studio Matthias Kajanes. Im festgefahrenen Irankrieg gibt es neue diplomatische Bewegung. Teheran hat den USA nach eigenen Angaben einen neuen Vorschlag für Verhandlungen übermittelt. Über Details ist bislang nichts bekannt. Hauptstreitpunkt bleibt das iranische Atomprogramm. US-Präsident Trump hatte zuletzt erneut mit scharfen Worten gedroht und Iran zur Eile aufgefordert. Der Rheinland-Pfälzische Landtag hat den CDU-Politiker Gordon Schnieder mit 63 Ja-Stimmen zum neuen Ministerpräsidenten gewählt. Damit übernimmt die CDU nach 35 Jahren wieder die Regierungsverantwortung in Rheinland-Pfalz. CDU und SPD bilden künftig gemeinsam die neue Landesregierung. CSU-Chef Markus Söder sieht die schwarz-rote Koalition unter Reformdruck. Die Bevölkerung und die Wirtschaft erwartet einen tatsächlichen Ruck und einen Satz nach vorne, so Söder bei Karin Mioska im Ersten. Er halte es für zwingend notwendig, dass bis zur Sommerpause ein großes Reformpaket auf den Weg gebracht werde.
3: Es wird nicht besser, wenn man Dinge, die man tun muss, endlos verschiebt. Gar nichts zu tun, gar nichts zu entscheiden, ist in der jetzigen Situation die eindeutig schwächere und schlechtere Alternative. Es gibt einen objektiven Handlungsbedarf und den muss man jetzt erfüllen. Deswegen will ich mir den ganzen Tag nur darüber aufhalten, wer hat wann, wie, wo, was, vielleicht ein bisschen mehr oder weniger gesagt. Das ist wie bei einem Streit in der Beziehung. Wenn man endlos debattiert, wer letzte Woche den Müll zu schlecht rausgebracht hat, dann kriegt man den Laden nicht sauber. Und deswegen plädiere ich einfach für, nach vorne zu schauen und jetzt die größeren Brocken anzupacken.
2: Die RE1-Strecke zwischen Berlin und Frankfurt-Oder bereitet der ODEC zunehmend Sorgen. Bereits bis April fielen 13% der Verbindungen wegen Baustellen aus. Besonders die Arbeiten an den Bahnhöfen Köpenick und Fangschleuse beeinträchtigen laut ODEC massiv die Zuverlässigkeit der Linie. Strecke gilt als eine der wichtigsten Bahnverbindungen Brandenburgs. Täglich nutzen rund 60.000 Fahrgäste den RE1. 2029 soll die Strecke für 9 Monate voll gesperrt werden. Das geht aus einer kleinen Anfrage des Bundestagspolitikers Christian Görke von den Linken hervor. Görke warnt vor den drastischen Folgen für Ostbrandenburg. Gegenüber 106.8 PFM sagt er heute im Bundestag,
4: dass diese Komplettsperrung nicht nur für den Pendler und den Bewohner in Ostbrandenburg ein Problem ist, sondern auch für die Verkehrsunternehmen, was teilweise dann diesen Ersatzverkehr ohne Amortisation zu finanzieren hat. Neben den betriebswirtschaftlichen verheerenden Wirkungen, weil die Zugkilometer nicht vorhanden wären, investiert er dann auch in teurere Busse. Das ist doch nicht zu verstehen und deshalb ist der Bund hier gefordert, erstens die Kosten zu übernehmen, zweitens aus meiner Sicht zu versuchen, eine Totalsperrung zu verhindern, dass es einen eingleisigen Baustellenverkehr gibt. Und so wie in Österreich, wie in der Schweiz, da wird gebaut, gerasaniert unter der rollenden Schiene. Nur bei uns nicht. Gib Ihnen jetzt schon Brief und Siegel, bei der 9-monatigen Sperrung wird es nicht bleiben. Die B-Bahn mit ihrer Tochter noch nie pünktlich. Und insofern ist das die erste Bürgerpflicht, dass man hier sofort die Pläne überarbeitet.
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2: Nach der nur einzelnen Wolken in den sonst klaren Himmel, die Werte gehen auf 5 Grad zurück. Morgen ist es von morgens bis zum Nachmittag wolkig bei Werten von 6 bis 20 Grad.
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2: Wunderschönen guten Abend, der Oderwelle Verkehrsservice. Sonst liegen derzeit keine Meldungen über Verkehrsbehinderung vor. Die Oderwelle wünscht auch weiterhin eine gute und sichere Fahrt.
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2: Der Oderwelle Verkehrsservice, uns liegen derzeit keine Meldungen über Verkehrsbehinderungen vor. Wir wünschen auch weiterhin eine gute und sichere Fahrt durch die Nacht.
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2: Der Oderwelle Verkehrsservice liegen derzeit keine Meldungen über Verkehrsbehinderungen vor. Wir wünschen auch weiterhin eine gute und sichere Fahrt durch die Nacht.
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2: Der Oderwelle Verkehrsservice, so liegen derzeit keine Meldungen über Verkehrsbehinderungen vor. Wir wünschen auch weiterhin eine gute und sichere Fahrt durch die Nacht.
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